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2: Je trouverais plus beau non plus. Du hast verstanden, nicht? Ich meine, ich finde das schön, weil ich eben hier.
1: L'été, je veux pas dire.
3: Wenn ihr jeden Tag arbeitet.
1: L'hiver, je regarde.

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1: Ilona Young und Ross Anthony hier auf Radio Paloma, 100% deutscher Schlager. Wir haben es 10 nach 8.
2: So, der erste Spieltag bei der Fußball-Weltmeisterschaft liegt hinter uns. Alle Teams haben einmal gespielt und man muss schon sagen, also mit unserem 7:1, ja, liegen wir da an der Spitze mit den meisten Toren.
1: Nicht schlecht, oder? Und das ist nicht der einzige Rekord bisher. Heute ist auch ein ganz besonderer Tag für Julian Nagelsmann, denn der Bundestrainer, der ist jetzt genau 1000 Tage im Amt und er kann bei seiner ersten WM Großes erreichen.
2: Ja, und dazu schalten wir heute Morgen zu Radio Paloma. WM-Reporter Thomas Bremser in den USA. Schönen guten Morgen.
1: Guten Morgen.
3: Guten Morgen aus Winston-Salem.
1: So, Julian Nagelsmann ist ja der jüngste deutsche WM-Trainer und jetzt tatsächlich 1000 Tage im Amt. Was sagt er denn da selbst zu seinem Jubiläum?
3: Ja, er selbst hat diese runde Zahl gar nicht auf dem Schirm gehabt, als ihn ein Reporter drauf ansprach.
4: 1000 Tage ist schön, freue ich mich drüber, habe ich gar nicht gewusst. Also danke für die Info.
3: Nagelsmann geht es ums Team, nicht um ihn. Aber er hatte schon geschafft, nach dem WM-Desaster in Katar die Fans hinter das Team zu bringen. Durch eine klasse Heim-EM, das Aus gegen Spanien, unglücklich.
4: Man merkt, ich kämpfe mit den Tränen, weil es... Ja, war sehr emotional, sowohl mit der Mannschaft als auch mit den Fans.
3: Der junge Trainer und sein junges Team haben viele Sympathien gewonnen.
2: Ja, und das merkt man jetzt auch wieder bei dieser Weltmeisterschaft. Ne? Es sind viele Deutsche angereist, ja auch, in den USA und Mexiko und Kanada. Sogar ins Trainingscamp bei euch, ne?
1: Wie viele sind denn da vor Ort?
3: Eine Handvoll deutsche Fans sehe ich schon ab und zu hier an der Uni, an der das Team trainiert. Zweimal habe ich den Jochen getroffen aus der Nähe von Stuttgart, direkt am Eingangstor zum Training. Ein paar Spieler kommen ja mit dem Rad an.
5: Die sind alle total nett und hier jetzt gerade mit Kimmich, hat mich sogar wiedererkannt von gestern.
3: Marc und Marco aus Berlin, beide im Deutschland-Trikot, hatten Glück. Sie haben nach dem Training ein Selfie gemacht mit Antonio Rüdiger. Joshua Kimmich ist extra für sie vom Rad gestiegen und Tom Kaulitz haben sie auch gesprochen. Der war 2 Tage hier im WM-Quartier für Magenta TV.
1: Genau, der ist da ja quasi jetzt WM-Reporter, freut sich übrigens wie Bolle, wird ja von Kloppo und Müller schon der Praktikant genannt. Ja. Er macht das ja ganz gut. Also es lohnt sich ganz offenbar in den Südosten der USA zu reisen, also Winston-Salem lohnt sich. So, jetzt noch eine andere Frage, wie ist denn so die Stimmung kurz vor dem zweiten Spiel jetzt am Samstag?
2: Na, so langsam wird's ja ernst.
3: Auch beim letzten Training habe ich trotz der Hitze viele Spieler lachen gesehen, es sind eine Menge Tore gefallen im Trainingsspiel und ein Beispiel für die gute Stimmung ist Antonio Rüdiger. Der spielt beim Weltklub Real Madrid, sitzt bei der WM nur auf der Bank, aber lobt seinen Konkurrenten Jonathan Tah.
6: Er ist der neue Chef.
3: Sagt er ganz selbstlos. Ohnehin Antonio Rüdiger mit einem sympathischen Auftritt, was das Beste am Hotel sei.
6: Ich schätze sehr mein Bett, weil da verbringe ich die meiste Zeit.
3: Dann hoffe ich mal, dass auch die anderen gut schlafen können.
1: Ja, das ist wichtig, ne?
2: Und dann am Samstag aber hellwach sind, ne?
1: Definitiv. Also Samstag 22 Uhr das zweite Spiel gegen Côte d'Ivoire, gegen die Elfenbeinküste.
2: So, kurzer Blick auf die Uhr. Wir haben es 8 Uhr und 13 Minuten. Einen schönen guten Morgen.
1: Guten Morgen.
2: Wir starten rein heute in den 18. Juni am Donnerstagmorgen.
1: Ja, und eigentlich ist Thomas Anders ja gerade voll mit seinem 40-jährigen Modern Talking-Jubiläum beschäftigt. Aber es gibt eben auch so ein paar einzelne Anlässe, wo er dann doch mal auf die Schlagerbühne zurückkommt. Und genau so ein Anlass steht im November an. Was es ist, das erfahren Sie gleich bei uns in den Radio Paloma Star News.
2: Wir bringen Sie immer näher an die Stars. Schönen guten Morgen jetzt mit Mellow Rose. Hier ist Manuel.